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1: Ein Welthit, geboren aus totaler Frustration.
2: Sweet Dreams Are Made of This klingt wie pure 80s Coolness. Tatsächlich entstand der Song aber aus einer ziemlich düsteren und verzweifelten Phase.
3: Annie Lennox und Dave Stewart waren damals nicht nur musikalisch, sondern auch privat ein Paar. Und beides war gerade ziemlich kaputt. Beziehung am Ende, Karriere unsicher, Geld knapp, Stimmung mies. Annie wollte aufgeben und war quasi schon auf dem Weg zurück nach Schottland.
4: On the day that we started to create this song, Sweet Dreams, I was in a terrible mood. I had realized that there was no hope. I was really depressed about it.
2: In diesem Zustand saßen die beiden in einem winzigen Studio über einem Musikladen und bastelten mit Drumcomputer und Synthesizern an neuen Songs. Dave fand irgendwann die Bassfigur, Annie erst so, naja, bis der Song plötzlich Form annahm.
3: Der letzte Strohhalm wird zum Welthit, macht die Band zu Stars und Annie Lennox zur Legende. Für sie ist Sweet Dreams bis heute ein Klassiker, zu dem man feiern kann oder sich pushen. Ein seltsamer Song, fast wie ein Mantra, das sich immer wiederholt und mit dem sich trotzdem viele identifizieren können.
4: Something about Sweet Dreams that people latch on to, that they identify with, whether it's because they want to celebrate a victory from a football match or it's someone's birthday, there's something in the song people just have identified with it.
2: Entstanden aus Frust und Erschöpfung, kalt, sexy, unwiderstehlich. Die Eurythmics mit dem definitiven Sound der 80er, Sweet Dreams.

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1: Der Hit ist groß, die Band ist fake.
2: Frankie Goes to Hollywood.
3: I think it's garbage.
2: Yeah?
3: Total garbage.
4: Frankie Goes to Hollywood wirkt Mitte der 80er wie die gefährlichste Band des Planeten. Skandale, Sex, Zensur, Gewalt, alles da. Nur ausgerechnet auf ihrem größten Hit spielte die Band erstmal kaum mit.
5: Produzent Trevor Horn hatte Frankie nach einem TV-Auftritt entdeckt und war sofort elektrisiert. Das Problem war nur, die Energie war großartig, die Aufnahmen nicht so.
4: Trevor hatte bis kurz zuvor mit Yes gearbeitet. Die waren super Musiker und hatten schon tausende Konzerte auf dem Buckel. Frankie gerade mal 5 und die Jungs konnten kaum spielen.
6: I had a bit of a shock because, you know, I just come from working with Yes.
5: Aber er hatte sie im Affekt für sein eigenes Label ZZT verpflichtet. Also machte Horn das, was Superproduzenten eben tun. Er baute den Song im Studio praktisch neu zusammen. Mit Session-Musikern und zwar so lange, bis Relax wie ein futuristisches Popmonster klang.
4: Und schließlich kam dann noch die BBC ins Spiel. Denen war der Text und das gesamte Auftreten der Band deutlich zu obszön für das eigene Publikum. Der Song wurde verboten. Aber nur für 2 Wochen und dann landete er auf Platz 1 der britischen Charts, blieb dort für mindestens 5 Wochen stehen, wurde Song des Jahres und die BBC musste klein beigeben.
7: Well, relax, don't do it. Frankie Goes to Hollywood.
5: Relax wurde zum Monster-Hit, obwohl Frankie tatsächlich weniger eine klassische Band als vielmehr Trevor Horns brillanteste Pop-Inszenierung waren.
4: Hier sind Frankie Goes to Hollywood mit dem Song, der im Studio praktisch neu erfunden wurde. Relax, don't do it.
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1: Mit Lars Kosmehl, guten Morgen. Die CDU ist aktuell in einer schwierigen Lage. Die Niederlage bei den Landtagswahlen haben der Partei zugesetzt. Darüber will die engere Führung ab heute sprechen. Das CDU-Präsidium trifft sich dafür zu einer zweitägigen Klausur in Berlin. Ronny Thorau, die Einzelheiten.
2: Nach den jüngsten Wahlschlappen wackelte ja sogar Kanzler Merz. Die CDU-Klausur war dann wohl auch als Ventil angekündigt worden. Offen ist, wie sehr es dabei auch nochmal eine Debatte über Merz' Agieren als Kanzler geben wird. Inhaltlich soll es bei der Aufarbeitung unter anderem darum gehen, Alltagsprobleme der Menschen wieder mehr in den Blick zu nehmen. Und es geht um den Umgang mit der AfD. Im Vorfeld hat schon eine rege Diskussion in CDU und CSU begonnen, ob man sich von der AfD weiter mit einer Brandmauer scharf abgrenzen will.
1: Und jetzt weitere Meldungen in der Zusammenfassung. US-Präsident Trump hatte einen neuen Präsidenten für die Ukraine gefordert. Zelensky habe vielfach die Gelegenheit gehabt, den Ukraine-Krieg zu beenden und sich dagegen entschieden, sagte Trump in Washington. Er beschuldigte Zelensky außerdem, mit Angriffen auf den russischen Energiesektor zur Knappheit an Diesel beigetragen zu haben. Bei einem Angriff auf den Hauptstadtflughafen der saudi-arabischen Hauptstadt Riad sind nach Angaben der staatlichen Luftfahrtbehörde 12 Menschen getötet worden. 309 weitere wurden demnach verletzt. Einige schwebten am Morgen noch in Lebensgefahr. Es ist die höchste Opferzahl bei einem Angriff auf Saudi-Arabien seit Beginn des Iran-Kriegs Ende Februar. Die Zeichen stehen auf Rot-Rot-Grün in Mecklenburg-Vorpommern. Nach zweiwöchigen Sondierungsgesprächen haben nach SPD und Linken auch die Grünen die Aufnahme von Koalitionsverhandlungen für das erste Dreierbündnis in der Geschichte des Bundeslandes beschlossen. Die Verhandlungen sollen morgen beginnen. In der Fußball-Bundesliga hätte Titelverteidiger FC Bayern die Tabellenführung von Borussia Dortmund übernehmen können, nachdem die Dortmunder gegen Bremen Punkte liegen gelassen hatten. Am Ende schafften die Bayern gestern aber nur ein 2:2 Unentschieden und kassierten dabei durch einen Torwartfehler von Manuel Neuer das schnellste Tor der Bundesliga-Geschichte. Im Abendspiel trafen noch RB Leipzig und Eintracht Frankfurt aufeinander. Mit 6:0 hat RB gegen die Eintracht gewonnen. Die weiteren Ergebnisse: Hoffenheim-Hamburg 2:3, Paderborn-Stuttgart 0:2, Mainz-Leverkusen 3:4 und Union Berlin-Elversberg 1:0. Und das waren die Nachrichten mit Lars Kosmehl.
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1: 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Und wenn ihr möchtet, dann könnt ihr uns und könnt ihr euch was wünschen zum ersten Geburtstag. Was soll denn bitte drauf aufs Radio Mixtape Geburtstagsmixtape? Schickt uns einfach eine Sprachnachricht an die 0800 65 75 85 0. 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
2: 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Von daher überlasse ich das gerne euch und stattdessen würde ich mich freuen, wenn ihr einen coolen Song spielt, nämlich von Police, Every Breath You Take. Happy Birthday!
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1: Mit Lars Kosmail, guten Morgen. US-Präsident Trump hat einen neuen Präsidenten für die Ukraine gefordert. Zelensky habe vielfach die Gelegenheit gehabt, den Ukraine-Krieg zu beenden und sich dagegen entschieden, so Trump in Washington. Er glaube, es sei an der Zeit, dass die Ukraine einen neuen Präsidenten bekommt. Aus Washington berichtet Jan-Christoph Freibert.
2: Die Äußerungen des US-Präsidenten, sie haben es in sich und sie sind ein Rückschlag für alle, die glaubten, Trump werde nun den Druck auf Kreml-Chef Putin erhöhen. Stattdessen nimmt Trump Zelensky ins Visier. Zelensky, nicht Putin, soll sich gegen einen Frieden sperren und Zelensky soll für die hohen Preise für Diesel verantwortlich sein. Begonnen wurde der Krieg aber nicht von Zelensky, sondern von Russland. Und der Preis für Diesel, der steigt vor allem wegen des Krieges im Iran, den Trump gemeinsam mit Israel begonnen hatte. Trumps Äußerungen sind nicht nur ein Rückschlag für die Menschen in der Ukraine, sondern auch für die Europäer, die den Druck auf Moskau erhöhen wollen. Im Kreml hingegen dürften Trumps Äußerungen für Jubel sorgen.
1: Und jetzt weitere Meldungen in der Zusammenfassung. Die CDU-Spitze berät ab heute in einer zweitägigen Klausurtagung unter anderem über das weitere Vorgehen bei den geplanten Sozialreformen. Nach den Wahlschlappen bei den Landtagswahlen und wegen historisch schwacher Umfragewerte steht die CDU unter einem hohen Erwartungsdruck. Rund anderthalb Wochen nach ihrer gescheiterten Hinrichtung im US-Bundesstaat Tennessee hat Christa Pike das Krankenhaus verlassen. Sie sei mittlerweile in das Gefängnis zurückgekehrt, in dem sie seit über 30 Jahren inhaftiert war, teilten ihre Anwälte mit. Sie werde im Gefängnis weiterhin medizinisch versorgt. Ermittler haben einen mutmaßlich illegalen Glücksspielbetrieb in Soest aufgedeckt. Bei einem Schwerpunkteinsatz entdeckten sie an einem Hinterzimmer einer Teestube 4 illegale Glücksspielautomaten, so die Polizei. Einer davon wurde zum Zeitpunkt der Kontrolle bespielt. Bei einer Trauerfeier in Bochum haben Familie, Fans, Freunde und Weggefährten Abschied von Ralf Richter genommen. Der Schauspieler war am 15. September im Alter von 69 Jahren gestorben. 140 Gäste hatten die Einladung in die Bochumer Jahrhunderthalle angenommen. Dort würdigten sie gemeinsam das Lebenswerk des Schauspielers. Vor der Halle nutzten Fans die Gelegenheit, sich von dem Schauspieler mit der Ruhrpott-Schnauze zu verabschieden. Sein Durchbruch hatte Richter mit der Rolle in Wolfgang Petersens Das Boot. Später spielte er immer wieder Ruhrpott-Typen. Vom Bergmann bis zum Proleten. Auftritte in Filmen wie Bang Boom Bang oder Superstau machten ihn zur Kultfigur. Ralf Richters Asche soll zu einem späteren Zeitpunkt im engsten Kreis bestattet werden. Er habe sich eine Seebestattung gewünscht, hieß es aus dem Umfeld der Familie. Und das waren die Nachrichten mit Lars Kosme.
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4: Mit Lars Kosmehl, guten Morgen. Keine Koalition, keine gemeinsamen Beschlüsse, keine Zusammenarbeit. Gut die Hälfte der Menschen in Deutschland hält sogenannte Brandmauern in der Politik für richtig. Das zeigt eine repräsentative INSA-Umfrage für die BILD. Insgesamt 53% sprachen sich dort grundsätzlich für solche Selbstverpflichtungen aus. Knapp jeder Dritte hält sie dagegen für falsch. Ursula Winkler hat die Einzelheiten.
5: Die Befragten sind gespalten. Jeder Zweite findet politische Brandmauern richtig, aber gegen wen? Jeder Sechste will sie nach links und rechts. Jeder Vierte nur gegen die AfD. Jeder Achte nur gegen die Linke. Die CDU will nun bei einer Präsidiumsklausur ihre jüngsten Wahlschlappen aufarbeiten. Dort könnte die Brandmauer zur AfD ein Thema werden. Bei den Unionswählern zeigte sich in der Umfrage aber ein Widerspruch. Die Mehrheit hält die Brandmauer für richtig, fast die Hälfte glaubt aber auch, sie habe der Union geschadet. Die Forscher verglichen das mit einem Alkoholiker, der weiter trinkt, obwohl er weiß, dass es ihn zerstören kann.
4: Und jetzt weitere Meldungen in der Zusammenfassung. US-Präsident Trump hat einen neuen Präsidenten für die Ukraine gefordert. Zelensky habe vielfach die Gelegenheit gehabt, den Ukraine-Krieg zu beenden und sich dagegen entschieden, sagte Trump in Washington. Er beschuldigte Zelensky außerdem, mit Angriffen auf den russischen Energiesektor zur Knappheit an Diesel beigetragen zu haben. Im Streit um die Rentenreform schlägt der Chef der SPD-Bundestagsfraktion Mirsch einen Rentengipfel vor. Um die Blockade zu lockern, sei es denkbar, die Fraktionen und möglicherweise auch die Ministerpräsidenten in den Prozess einzubeziehen, bevor es einen Kabinettsbeschluss gibt, sagte Mirsch der Wochenzeitung Die Zeit. Mit einem tödlichen Raketenangriff auf den internationalen Flughafen der saudi-arabischen Hauptstadt Riad ist der Konflikt mit der pro-iranischen Houthi-Miliz im Jemen weiter eskaliert. Der Angriff forderte mindestens 12 Tote und über 300 Verletzte. Saudi-Arabien kündigte eine entschiedene Reaktion an. In der Fußball-Bundesliga hätte Titelverteidiger FC Bayern die Tabellenführung von Borussia Dortmund übernehmen können, nachdem die Dortmunder am Freitag gegen Bremen Punkte liegen gelassen hatten. Am Ende schafften die Bayern aber nur ein 2:2 Unentschieden und kassierten dabei durch einen Torwartfehler von Manuel Neuer das schnellste Tor der Bundesliga-Geschichte. Es fiel nach nur 8 Sekunden. Im Abendspiel trennten sich RB Leipzig und Eintracht Frankfurt mit 6:0. Die weiteren Ergebnisse: Hoffenheim-Hamburg 2:3, Paderborn-Stuttgart 0:2, Mainz-Leverkusen 3:4 und Union-Berlin-Elversberg 1:0. Zum Abschluss des 5. Spieltages müssen heute gleich nochmal 3 NRW-Teams ran. Schalke spielt am Abend in Freiburg und vorher gibt es am Nachmittag noch das Rhein-Derby zwischen Köln und Gladbach. Und das waren die Nachrichten mit Lars Kosmehl.
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1: Die Stones, Ballons und Kalter Krieg. Plötzlich ein Welthit.
2: 99 Luftballons, das klingt ja erstmal fast harmlos, ein bisschen bunt, ein bisschen poppig, ein bisschen NDW. Tatsächlich steckt dahinter aber eine ziemlich scharfe Kalter Krieg-Parabel.
3: Die Idee kam Gitarrist Carlo Kages 1982 bei einem Rolling Stones Konzert in West-Berlin.
4: Und Mick Jagger hat dann irgendwann am Ende, glaube ich, von der Show ganz viele Luftballons steigen lassen. Und die sind hoch in den Himmel geflogen und Berlin, die Mauer gab es damals noch. Und in dem Moment hatte Carlo diesen Impuls, die fliegen da jetzt über die Mauer und was ist, wenn das jemand falsch versteht? Ist dann sofort nach Hause und hat das Ding geschrieben.
2: Und genau daraus wurde dann diese Geschichte. 99 Ballons werden fehlinterpretiert. Militär und Politik drehen durch und am Ende eskaliert alles komplett. Ein Popsong über Missverständnisse, Aufrüstung und die absurde Logik des Kalten Krieges.
3: Dass das weltweit so gezündet hat, ist eigentlich erstaunlich. Ein deutscher Song, sehr deutscher Text, sehr deutsche Zeitstimmung und trotzdem wurde daraus ein internationaler Hit. In den USA sogar bis auf Platz 2.
2: Unter anderem dank, Achtung, Christiane F. Die promotete gerade ihren Bestseller Wir Kinder vom Bahnhof Zoo auch in Amerika. Dort war sie in Los Angeles bei Kult-DJ Rodney Bingenheimer zu Gast und drückte ihm die Single in die Hand.
4: Dann hört er sich die Luftballons an und war vollkommen hin und weg und hat dann jeden Tag auf seiner Radiostation das, glaube ich, 8 bis 10 Mal gespielt und dann am anderen Radiostation das auch gemacht. Und so war das wie so ein Schneeball, der immer größer wurde.
3: Ein Antikriegssong im NDW-Gewand also. Selten klang Apokalypse so eingängig. Hier ist Nena mit der Story, wie ein paar Ballons den Weltuntergang provozierten. 99 Luftballons.
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1: Mit Lars Kosmehl, guten Tag. US-Präsident Trump hat einen neuen Präsidenten für die Ukraine gefordert. Zelensky habe vielfach die Gelegenheit gehabt, den Ukraine-Krieg zu beenden und sich dagegen entschieden, sagte Trump in Washington. Scharfe Kritik kam unter anderem von Bundesbildungsministerin Katrin Prien. Sie schrieb auf der Online-Plattform X, für ein paar Liter Diesel, was für ein moralischer Bankrott, so Prien. Auch aus Kiew kam Ablehnung. Zelensky genieße die Unterstützung des ukrainischen Volkes, hieß es. Katharina Schröder berichtet aus Moskau.
2: Das ukrainische Volk habe das Recht, selbst zu entscheiden, schrieb Außenminister Andriy Sybiha auf X. Äußerungen aus dem Ausland bestätigten nur, dass Zelensky seine Aufgabe gut erfülle. Er verdiene Unterstützung, sagte der Minister. Das geltende Kriegsrecht in der Ukraine verbietet Wahlen in Kriegszeiten. Begonnen hatte den Krieg Russland. Moskau beharrt auf Maximalforderungen und hat einen Waffenstillstand mehrfach abgelehnt. Zelensky fordert ein Treffen mit Kreml-Chef Putin. Der nennt als Ort dafür Moskau, was Zelensky wiederum ablehnt.
1: Und jetzt weitere Meldungen in der Zusammenfassung. 3 verlorene Landtagswahlen, Umfragewerte unter 20% und ein deutlich angeschlagener Kanzler und Parteichef Merz. Die CDU sucht heute und morgen bei einer Klausurtagung nach Wegen aus einer der schwersten Krisen ihrer Geschichte. In der Aussprache soll es darum gehen, wie die CDU konkret auf die Unzufriedenheit in der Bevölkerung mit der Arbeit der Bundesregierung reagieren kann. Bei einer Trauerfeier in Bochum haben Familie, Fans, Freunde und Weggefährten Abschied von Ralf Richter genommen. Der Schauspieler war am 15. September im Alter von 69 Jahren gestorben. Rund 140 Gäste waren der Einladung der Familie in die Bochumer Jahrhunderthalle gefolgt. Auch Fans nutzten die Gelegenheit, sich vor der Halle zu verabschieden. Zum Abschluss der Frankfurter Buchmesse wird gerade der Friedenspreis des deutschen Buchhandels überreicht. Er geht in diesem Jahr an den französisch-britischen Juristen und Autor Philip Sands. Er ist Professor in London und arbeitet als Menschenrechtsanwalt am Internationalen Gerichtshof in Den Haag. Bei einem Kletterausflug ist eine 21-Jährige in einem ehemaligen Steinbruch in Warstein im Kreis Soest aus 15 Metern Höhe in die Tiefe gestürzt und gestorben. Laut Polizei ist die Ursache des Sturzes der Frau aus Aschersleben in Sachsen-Anhalt noch unklar. Die 21-Jährige war gestern Nachmittag mit 4 weiteren Personen zum Klettern in der Gegend. Bei dem ehemaligen Steinbruch handelt es sich nicht um ein offizielles Kletterareal. Die 4 Begleiter wurden von Notfallseelsorgern der Feuerwehr betreut. Das waren die Nachrichten mit Lars Kosmehl.
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2: Mit Lars Kosmehl, guten Tag. Ex-CSU-Chef Horst Seehofer hat Bundeskanzler Merz einen massiven Glaubwürdigkeitsverlust bescheinigt und fordert eine Kurskorrektur. Das Sofortprogramm von CDU und CSU habe an erster Stelle eine Senkung der Stromsteuer für alle versprochen. Passiert sei nichts, sagte der frühere bayerische Ministerpräsident der Bild am Sonntag. Seehofer verlangte eine radikale Kehrtwende in der Arbeitsweise der Regierung. Es brauche deutlich mehr Tempo und deutlich weniger Selbstbeschäftigung. Die CDU sucht heute und morgen bei einer Führungsklausur nach Wegen aus einer der schwersten Krisen ihrer Geschichte. Das Treffen des Parteipräsidiums mit seinen etwa 25 Mitgliedern war angesetzt worden, nachdem die CDU Ende September in Mecklenburg-Vorpommern erstmals aus einem Landtag geflogen war. Und jetzt weitere Meldungen in der Zusammenfassung. Die ukrainische Regierung weist die Forderung von US-Präsident Trump nach einem neuen Präsidenten zurück. Außenminister Sybiha schrieb am Abend auf der Plattform X, Zelensky genieße die Unterstützung des ukrainischen Volkes und dieses habe das Recht, selbst zu entscheiden. Bundesaußenminister Wadefuhl hat den tödlichen Angriff der Houthi-Miliz auf den Flughafen der saudi-arabischen Hauptstadt Riad scharf verurteilt. Es handele sich um einen Terrorakt gegen Saudi-Arabien und die zivile Luftfahrt, erklärte Wadefuhl im Online-Dienst X. Die als mögliche erste Bundespräsidentin gehandelte bayerische Landtagspräsidentin Ilse Aigner hat vor zu viel Pessimismus in Deutschland gewarnt. Unser Land habe Probleme, aber unser Land sei kein Problemfall, schrieb Aigner in einem Gastbeitrag für die Bild am Sonntag. Deutschland habe eine Zukunft und die sollten wir uns von niemandem nehmen lassen, so die CSU-Politikerin. In der Fußball-Bundesliga geht heute der 5. Spieltag zu Ende. Und zum Abschluss müssen gleich noch einmal 3 NRW-Teams ran. Schalke spielt am Abend in Freiburg und vorher gibt es am Nachmittag noch das Rhein-Derby zwischen Köln und Gladbach. Danny Hopper hat den Ausblick.
3: Es ist gerade so ein bisschen Not gegen Elend. Gladbach ist Letzter, hat noch keinen Punkt, dafür aber schon 16 Gegentore. In der Länderspielpause wurde Alexander Blessin als neuer Trainer geholt. Er soll die Gladbacher jetzt aus dem Keller holen. Sein erstes Pflichtspiel könnte mit dem Derby in Köln kaum brisanter sein. Er hoffe hier auf eine Initialzündung, sagte Blessin. Auch in Köln ist die Stimmung nach nur 4 Punkten aus 4 Spielen alles andere als gut. Schon mehrmals gab es Pfiffe von den Rängen in dieser Saison. Für beide Teams geht es heute also um einiges. Besser ist die Stimmung auf Schalke. Dem Aufsteiger ist es bisher als einzigem Team gelungen, den Bayern Punkte abzunehmen. Dazu ist man in der Liga seit 3 Spielen ungeschlagen. In Freiburg wartet auf die Schalke allerdings eine ziemliche Herausforderung. Die Freiburger sind in der Liga noch ungeschlagen und mischen zurzeit ordentlich oben mit.
2: Und das waren die Nachrichten mit Lars Kosmehl.
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1: Mit Lars Kosmehl, guten Tag. Beim Thema Rente hakt es in der Koalition. SPD-Fraktionschef Mirsch hat eine Idee, um die Blockade zu lösen. Er schlägt im Interview mit der Zeit vor, vor einem Kabinettsbeschluss auch die Fraktionen und die Länderregierungschefs einzubinden. Ursula Winkler hat die Einzelheiten.
2: Kann ein großer Rentengipfel den Knoten lösen? Der Streit dreht sich im Kern um das Ende der abschlagsfreien Rente nach 45 Beitragsjahren. Experten empfehlen die Abschaffung, Teile der SPD sind dagegen. Den Vorwurf der Blockade weist Fraktionschef Mirsch aber zurück. Auch innerhalb der CDU gäbe es eine Riesendiskussion über die Rente, sagte er und verwies auf Ministerpräsidenten der Union, die auch für eine Beibehaltung sind. Unionsfraktionsvize Winkel hält nichts von einer Extrarunde. Die Regierung und der Koalitionsausschuss hätten sich schon darauf geeinigt, die Kommissionsempfehlungen als Gesamtpaket umzusetzen, sagte er.
1: Und jetzt weitere Meldungen in der Zusammenfassung. Bei einem Schiffsunglück vor der Küste von Djibouti sind nach UN-Angaben mindestens 109 Migranten ums Leben gekommen. Mehr als 116 Passagiere des gekenterten Bootes auf dem Weg von Djibouti nach Jemen werden noch vermisst. Das teilte die Internationale Organisation für Migration mit. Die CDU-Spitze berät zur Stunde in einer zweitägigen Klausurtagung unter anderem über das weitere Vorgehen bei den geplanten Sozialreformen. Nach den Wahlschlappen bei den Landtagswahlen und wegen historisch schwacher Umfragewerte steht die CDU unter einem hohen Erwartungsdruck. Ex-CSU-Chef Horst Seehofer hat Bundeskanzler Merz einen massiven Glaubwürdigkeitsverlust bescheinigt und fordert eine Kurskorrektur, sagt er der Bild am Sonntag. Die Suche nach einer möglichen Raubkatze im Landkreis Erding in Bayern geht jetzt auch zu Pferde weiter. Im Notzinger Moos und in der Umgebung kommt eine Pferdestaffel zum Einsatz, wie die Polizei mitteilte. Am späten Dienstagabend hatte ein Jäger eine verdächtige Katze mit einem Nachtsichtgerät gefilmt. Es besteht der Verdacht, dass es sich um einen Puma handeln könnte. Wegen eines Lungenknotens muss Papst Leo nach eigenen Worten in den kommenden Tagen operiert werden. Der Knoten sei in einem sehr frühen Stadium entdeckt worden und solle auf Anraten der Ärzte entfernt werden, sagte das 71-jährige Oberhaupt der katholischen Kirche nach dem Gebet im Vatikan. Der Eingriff sei in den kommenden Tagen vorgesehen, so der Papst. Und das waren die Nachrichten mit Lars Kosmehl.
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2: Es gibt Songs, die kleben so sehr an einer Band, dass man automatisch denkt, klar, der ist von denen. Bei den Simple Minds stimmt genau das aber ausnahmsweise nicht. Ihr mit Abstand größter Hit ist zunächst einfach nur mal ein Song, den sie gar nicht wollten.
3: Die Simple Minds sahen sich damals als anspruchsvolle Band, die ihr eigenes Zeug schreibt. Einen fremden Song für einen Hollywood-Film aufnehmen? Eher nicht so ihr Plan.
2: Geschrieben wurde Don't You Forget About Me von Keith Forsey und Steve Schiff für den Film The Breakfast Club, einen damals immens erfolgreichen Teenie-Streifen.
4: Warum musst du andauernd jemand beleidigen?
5: Ich bin bloß ehrlich, Arschloch.
3: Und die Simple Minds waren nicht mal die erste Wahl. Brian Ferry und Billy Idol hatten schon abgewunken. Und auch Jim Kerr wollte ihn erstmal nicht. Die Autoren wollten zwar die Band, aber der Song war nun mal konkret für den Film geschrieben worden.
6: He did want the sound of Simple Minds, but they had a song specifically written for the script.
3: Am Ende brauchte es einiges an Überredungskunst. Und ein Treffen mit dem Regisseur und den Autoren. Man mochte sich auf Anhieb, nach ein paar Drinks noch mehr. Vorher?
7: Auf keinen Fall!
3: Danach?
7: Auf ins Studio!
6: And whereas before we're like, whatever happens, we're not doing the song. 2 days later, you're like, should we do the song? And thank God we did.
2: Wohl, zum Glück, Breakfast Club wurde 1984 ein Riesenerfolg. Don't You, ein Mega-Hit, Platz 1 in den USA und die Simple Minds gingen durch die Decke.
3: Komplette Ironie. Ausgerechnet der Song, den sie nicht geschrieben hatten und erst gar nicht wollten, wurde ihr größter Hit. Einer der großen Hits sogar. Und hinterher ist man dann natürlich doch irgendwie stolz.
6: We just feel very proud to be connected.
2: Rückwirkend strategisch sozusagen. Hier sind die Simple Minds mit dem Hit, den sie erst gar nicht wollten. Don't You Forget About Me.
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1: Mit Lars Kosmeil, guten Tag. Bei einem Schiffsunglück vor der Küste von Djibouti sind nach UN-Angaben mindestens 109 Migranten ums Leben gekommen. Mehr als 116 Passagiere des gekenterten Bootes auf dem Weg von Djibouti nach Jemen werden noch vermisst. Das teilte die Internationale Organisation für Migration mit. Eva Kraftschick in Nairobi hat die Einzelheiten.
2: Jedes Jahr machen sich Zehntausende auf den Weg über die Meeresenge Bab al-Mandab, die übersetzt Tor der Tränen bedeutet. Denn die Reise in den oft überfüllten Booten von Djibouti nach Jemen ist gefährlich. Für mehr als 100 Menschen endete sie nun tödlich, als ihr Boot kenterte. Noch immer werden viele Menschen vermisst. Die Aussicht, dass sie das Unglück überlebt haben, sinkt mit jeder Stunde.
1: Und jetzt weitere Meldungen im Überblick. Unionsfraktionsvize Winkel hat den Vorschlag von SPD-Fraktionschef Miersch zum Rentengipfel zurückgewiesen. Es mache keinen Sinn, nach der umfassenden Arbeit der Kommission und der politischen Einigung nun eine neue Rentenkommission mit neuen Akteuren einzusetzen. Miersch hatte derzeit gesagt, um die Blockade zu lockern, sei es denkbar, die Fraktion und möglicherweise auch die Ministerpräsidenten in den Prozess einzubeziehen. Microsoft-Chef Nadella hat aus Sorge vor einem Kontrollverlust eine Art Notbremse in künstlicher Intelligenz gefordert. Ein Mensch müsse immer in der Lage sein, ein KI-Modell mitten in einer Aufgabe zu stoppen oder abzuschalten, schrieb Nadella in einem Beitrag auf der Online-Plattform X. Wegen eines Knotens in der Lunge muss Papst Leo nach eigenen Worten in den kommenden Tagen operiert werden. Der Knoten sei in einem sehr frühen Stadium entdeckt worden und solle auf Anraten der Ärzte entfernt werden, sagte das 71-jährige Oberhaupt der katholischen Kirche nach dem Angelusgebet auf dem Petersplatz in Rom. Beim Rhein-Derby zwischen dem 1. FC Köln und Borussia Mönchengladbach an diesem Nachmittag stehen die Trainer im Mittelpunkt. Alexander Blessin steht erstmals an der Seitenlinie bei der Borussia und soll nach dem Bundesliga-Fehlstart unter dem geschassten Eugen Polanski die sportliche Wende schaffen. Bei den Kölnern steht Chefcoach René Wagner nach 4 Punkten aus den ersten 4 Spielen bereits unter Druck. Anstoß ist um 15.30 Uhr und zum Abschluss des 5. Spieltages muss Schalke ab 17.30 Uhr in Freiburg antreten. Und das waren die Nachrichten mit Lars Kosmeil.
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1: 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Und ihr wisst es, wir werden in diesem Monat tatsächlich schon ein Jahr alt. Und es gibt seit einem Jahr auf DAB Plus in Nordrhein-Westfalen in der App und natürlich über euren Smart Speaker. Und wenn ihr möchtet, dann könnt ihr uns und könnt ihr euch was wünschen zum ersten Geburtstag. Was soll denn bitte drauf aufs Radio Mixtape Geburtstagsmixtape? Schickt uns einfach eine Sprachnachricht an die 0800 65 75 85 0. Genauso hat das auch dieser Mann hier gemacht.
2: Hi, ich bin Jochen, ich komme aus Hamm und ich sage Happy Birthday Radio Mixtape. Glückwunsch zum Geburtstag. Ich könnte jetzt eine Kerze auspusten, aber dann wird es laut. Von daher überlasse ich das gerne euch und stattdessen würde ich mich freuen, wenn ihr einen coolen Song spielt, nämlich von Police, Every Breath You Take. Happy Birthday!
1: Guckt auch mal auf radiomixtape.de vorbei. 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
1: Mit Lars Kosmehl, guten Tag. In Berlin hat die CDU-Spitze ihre zweitägige Klausurtagung begonnen. Generalsekretärin Franziska Hoppermann sagte zum Auftakt, es gehe bei dem Treffen darum, Vertrauen in unsere Politik zurückzugewinnen und dabei die Modernisierung des Landes nicht aus dem Blick zu verlieren. Die CDU steckt in einer der schwersten Krisen ihrer Geschichte. Das Treffen war nach den für die CDU verheerenden Landtagswahlen angesetzt worden. Ursula Winkler hat die Einzelheiten.
2: Schwere Stimmverluste in Berlin und Sachsen-Anhalt, in Mecklenburg-Vorpommern man sogar aus dem Landtag geflogen auf Bundesebene im Umfragetief. Jetzt will die CDU klären, woran es liegt. Wie kann die schwarz-rote Regierung auf die aktuelle Unzufriedenheit in der Bevölkerung reagieren? Weiter mit dem straffen Reformkurs? Wurden Themen übersehen? Und wie ist die langfristige Strategie? Muss die CDU konservativer werden, um Wähler zurückzugewinnen oder umgekehrt? Auch wenn die Ministerpräsidenten ihm vorerst den Rücken gestärkt haben, muss der angeschlagene Parteichef Merz auch intern verlorenes Vertrauen zurückgewinnen.
1: Und jetzt weitere Meldungen im Überblick. Beim Untergang eines Flüchtlingsboots vor der Küste von Djibouti sind mehr als 100 Menschen ums Leben gekommen. Nach dem Unglück in der Nacht zu Freitag seien 109 Leichen geborgen worden. Unter ihnen die von 15 Kindern, teilte die Internationale Organisation für Migration mit. Nach ihren Angaben wurden 116 weitere Menschen vermisst. Das Boot war auf dem Weg zu einem jemenitischen Hafen. Nach dem Streit zwischen Kiew und US-Präsident Trump hat Deutschlands Außenminister Wadephul dem ukrainischen Präsidenten Selenskyj weitere Unterstützung zugesagt. Wadephul sagte, man brauche weiter Konsequenz und Klarheit an der Seite der Ukraine. Der US-Präsident hatte gestern gesagt, Selenskyj habe vielfach die Gelegenheit gehabt, den Ukraine-Krieg zu beenden und sich dagegen entschieden. Polens Polizei hat nach Angaben des Innenministeriums Hinweise auf einen möglichen geplanten Anschlag auf Regierungschef Tusk und den Verteidigungsminister erhalten. Daher sei für heute eine Krisensitzung mit Vertretern der Geheimdienste einberufen worden, schrieb eine Sprecherin des Innenministeriums in Warschau auf der Online-Plattform X. In den USA sind im Zusammenhang mit dem Wirbelsturm Isaias 4 Menschen getötet worden. Hunderttausende waren nach offiziellen Angaben aus Florida und Alabama zudem ohne Strom. Allein in Florida seien 430.000 Anschlüsse betroffen, sagte Gouverneur DeSantis. Weitere 200.000 in Alabama. Isaias war am Freitag mit Windgeschwindigkeiten von bis zu 165 Kilometern pro Stunde in Florida auf Land getroffen. In mehreren Bundesstaaten war vorsorglich der Notstand ausgerufen worden. Der Sturm war zunächst sogar als Hurrikan eingestuft worden, hatte sich in der Nacht aber abgeschwächt. Jetzt müssen sich die mittlere US-Atlantikküste mit den Metropolen Washington D.C., Philadelphia, Baltimore und New York auf starke Regenfälle und plötzliche Überschwemmungen einstellen. Auch in Mexiko gibt es Warnungen vor einem Hurrikan. Der hat in seinem Zentrum mittlerweile Windgeschwindigkeiten von fast 300 Kilometern pro Stunde erreicht und nähert sich der Küste. Und das waren die Nachrichten mit Lars Kosmehl.
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1: Ein Welthit, geboren aus totaler Frustration.
2: Sweet Dreams Are Made of This klingt wie pure 80s Coolness. Tatsächlich entstand der Song aber aus einer ziemlich düsteren und verzweifelten Phase.
3: Annie Lennox und Dave Stewart waren damals nicht nur musikalisch, sondern auch privat ein Paar. Und beides war gerade ziemlich kaputt. Beziehung am Ende, Karriere unsicher, Geld knapp, Stimmung mies. Annie wollte aufgeben und war quasi schon auf dem Weg zurück nach Schottland.
4: On the day that we started to create this song, Sweet Dreams, I was in a terrible mood. I had realized that there was no hope. I was really depressed about it.
2: In diesem Zustand saßen die beiden in einem winzigen Studio über einem Musikladen und bastelten mit Drumcomputer und Synthesizern an neuen Songs. Dave fand irgendwann die Bassfigur, Annie erst so, naja, bis der Song plötzlich Form annahm.
3: Der letzte Strohhalm wird zum Welthit, macht die Band zu Stars und Annie Lennox zur Legende. Für sie ist Sweet Dreams bis heute ein Klassiker, zu dem man feiern kann oder sich pushen. Ein seltsamer Song, fast wie ein Mantra, das sich immer wiederholt und mit dem sich trotzdem viele identifizieren können.
4: Something about Sweet Dreams that people latch on to, that they identify with, whether it's because they want to celebrate a victory from a football match or it's someone's birthday, there's something in the song people just have identified with it.
2: Entstanden aus Frust und Erschöpfung, kalt, sexy, unwiderstehlich. Die Eurythmics mit dem definitiven Sound der 80er, Sweet Dreams.

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0: Ich wünsche Radio Mixtape, dass viele Leute berührt sind davon, viele Leute in ihre Kindheit, ihre Erinnerung reisen können oder auch in all die Gefühle, die die Songs in ihnen auslösen und dass viele Leute hören und sehr viel Spaß dabei haben.
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1: Die Stones, Ballons und Kalter Krieg. Plötzlich ein Welthit.
2: 99 Luftballons, das klingt ja erstmal fast harmlos, ein bisschen bunt, ein bisschen poppig, ein bisschen NDW. Tatsächlich steckt dahinter aber eine ziemlich scharfe Kalter Krieg-Parabel.
3: Die Idee kam Gitarrist Carlo Kages 1982 bei einem Rolling Stones Konzert in West-Berlin.
4: Und Mick Jagger hat dann irgendwann am Ende, glaube ich, von der Show ganz viele Luftballons steigen lassen. Und die sind hoch in den Himmel geflogen in Berlin. Die Mauer gab es damals noch. Und in dem Moment hatte Carlo diesen Impuls, die fliegen da jetzt über die Mauer und was ist, wenn das jemand falsch versteht? Ist dann sofort nach Hause und hat das Ding geschrieben.
2: Und genau daraus wurde dann diese Geschichte. 99 Ballons werden fehlinterpretiert. Militär und Politik drehen durch und am Ende eskaliert alles komplett. Ein Popsong über Missverständnisse, Aufrüstung und die absurde Logik des Kalten Krieges.
3: Dass das weltweit so gezündet hat, ist eigentlich erstaunlich. Ein deutscher Song, sehr deutscher Text, sehr deutsche Zeitstimmung und trotzdem wurde daraus ein internationaler Hit. In den USA sogar bis auf Platz 2.
2: Unter anderem dank, Achtung, Christiane F. Die promotete gerade ihren Bestseller Wir Kinder vom Bahnhof Zoo auch in Amerika. Dort war sie in Los Angeles bei Kult-DJ Rodney Bingenheimer zu Gast und drückte ihm die Single in die Hand.
4: Dann hört er sich die Luftballons an und war vollkommen hin und weg und hat dann jeden Tag auf seiner Radiostation das, glaube ich, 8 bis 10 Mal gespielt und dann am anderen Radiostation das auch gemacht. Und so war das wie so ein Schneeball, der immer größer wurde.
3: Ein Antikriegssong im NDW-Gewand also. Selten klang Apokalypse so eingängig. Hier ist Nena mit der Story, wie ein paar Ballons den Weltuntergang provozierten. 99 Luftballons.
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2: Es gibt Songs, die kleben so sehr an einer Band, dass man automatisch denkt, klar, der ist von denen. Bei den Simple Minds stimmt genau das aber ausnahmsweise nicht. Ihr mit Abstand größter Hit ist zunächst einfach nur mal ein Song, den sie gar nicht wollten.
3: Die Simple Minds sahen sich damals als anspruchsvolle Band, die ihr eigenes Zeug schreibt. Einen fremden Song für einen Hollywood-Film aufnehmen? Eher nicht so ihr Plan.
2: Geschrieben wurde Don't You Forget About Me von Keith Forsey und Steve Schiff für den Film The Breakfast Club, einen damals immens erfolgreichen Teenie-Streifen.
4: Warum musst du andauernd jemand beleidigen?
5: Ich bin bloß ehrlich, Arschloch.
3: Und die Simple Minds waren nicht mal die erste Wahl. Brian Ferry und Billy Idol hatten schon abgewunken. Und auch Jim Kerr wollte ihn erstmal nicht. Die Autoren wollten zwar die Band, aber der Song war nun mal konkret für den Film geschrieben worden.
6: He did want the sound of Simple Minds, but they had a song specifically written for the script.
3: Am Ende brauchte es einiges an Überredungskunst. Und ein Treffen mit dem Regisseur und den Autoren. Man mochte sich auf Anhieb, nach ein paar Drinks noch mehr. Vorher?
7: Auf keinen Fall!
3: Danach?
7: Auf ins Studio!
6: And whereas before we're like, whatever happens, we're not doing the song. 2 days later, you're like, should we do the song? And thank God we did.
2: Wohl, zum Glück, Breakfast Club wurde 1984 ein Riesenerfolg. Don't You, ein Mega-Hit, Platz 1 in den USA und die Simple Minds gingen durch die Decke.
3: Komplette Ironie. Ausgerechnet der Song, den sie nicht geschrieben hatten und erst gar nicht wollten, wurde ihr größter Hit. Einer der großen Hits sogar. Und hinterher ist man dann natürlich doch irgendwie stolz.
6: We just feel very proud to be connected.
2: Rückwirkend strategisch sozusagen. Hier sind die Simple Minds mit dem Hit, den sie erst gar nicht wollten. Don't You Forget About Me. 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